0: Well, it's 32130 or 718. I have a fraud complaint. I said it on the phone. He's requesting 6-1 in regards to a business phone call he received.
1: Just come out of the village, clear.
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